Ja, heiß her geht's hier im Landesfunkhaus Sachsen-Anhalt des Mitteldeutschen Rundfunks in Magdeburg. Mein Name ist Frank Eberlein. Schönen guten Morgen. Hier ist Glenn Frey von den Eagles. The Heat is on.

Shania Twain um 2.12 Uhr. Hier ist die ARD Hitnacht. Und jetzt machen wir was ganz Verrücktes. Also ich spiele erstmal Musik von Michael Jackson. Das ist weniger verrückt. Ja, ganz normal, ne? Freuen sich viele drauf. Will You Be There? Aber danach kommen die Eagles. Und da ist er wieder dabei, der Mann, den wir schon vor wenigen Minuten als Solisten gehört haben. Glenn Frey. Also die Eagles mit Lying Eyes aus den 70ern. Freuen sich drauf. Schön Runde wird das. Nina ist auch dabei.

Ja, eine Hymne der neuen deutschen Welle, nur geträumt von Nena hier in der ARD-Hitnacht. Und wir bleiben in den frühen 80ern, aber jetzt kommt was ganz anderes, so vom Stil her. Ja, ein echtes Kunstwerk der Musik. 1981 traten Ultravox auf den Plan mit Vienna.

0: Und hier ist um 2.30 Uhr der Verkehrsservice in der ARD-Hitnacht. Zunächst eine amtliche Unwetterwarnung für Südwesten Niedersachsen. Durch Gewitter aus südwestlicher Richtung kommt es zu starkem Regen mit Regenmengen bis zu 40 Litern pro Quadratmeter in einer Stunde. Weiterhin zu Hagel und auch Windböen sind möglich mit Windgeschwindigkeiten bis zu 95 Kilometern pro Stunde. Es kann auch zu Blitzschlag, umstürzenden Bäumen und Überflutungen von Straßen kommen. Vermeiden Sie unbedingt den Aufenthalt im Freien in Südwesten Niedersachsen. Die A1 Hamburg Richtung Lübeck ist zwischen dem Kreuz Barkte Heide und Bad Oldesloe wegen Bauarbeiten noch bis 6 Uhr gesperrt. Die A1 Köln-Euskirchen ist zwischen Köln-Bocklemünd und dem Kreuz Köln-West wegen Wartungsarbeiten bis 5 Uhr in beiden Richtungen gesperrt. Die A71 Erfurt Richtung Suhl ist zwischen Arnstadt Süd und Stadt Illen wegen Wartungsarbeiten im Tunnel Behringen bis 6 Uhr gesperrt. Und A391 Richtung Braunschweig Südwest. Im Dreieck Braunschweig Südwest ist die Überleitung zur A39 Richtung Salzgitter nach einem Unfall gesperrt. Kommen Sie gut und unfallfrei an Ihr Ziel.
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Roundabouts. Michael Patrick Kelly war das, ja? Den Namen kennt man, Kelly. Da gab es so eine ganze Familie einst. Und die war sehr groß. Und jeder konnte da so richtig gut singen. Mal im Chor und mal hat man dann später auch solistisch gesungen, wie Michael Patrick. Und er war sehr erfolgreich. Bis heute ist es. So, hier ist die ARD-Hit-Nacht. Und jetzt kommen zwei aus den 80ern. Vince Clarke und Andy Bell. Ja, genau, Sie haben es schon erfasst. Das sind Erasure mit ja einem ihrer schönsten Lieder, Ship of Fools. Und dann habe ich für Sie noch Musik von Carly Simon. Dann kommen noch mal zwei an aus den Vereinigten Staaten. Hall & Oates mit Maneater.

Daryl Hall und John Oates heißen diese beiden US-Amerikaner, die viele Hits hatten, zum Beispiel diesen. Das war vielleicht sogar ihr bekannter. 1982, Maneater, ein echter Evergreen. Jo, auch über 40 Jahre später sagt man, ja, das war eine tolle Zeit, die frühen 80er. Jetzt gehen wir in die späten 90er mit Ronan Keating, When You Say Nothing at All. Und dann habe ich noch Musik aus Deutschland, da gehen wir wieder in die 80er. Damals, ja, aus Süddeutschland kam ein Popquartett mit Michael Cretu an der Spitze. Tizzy Tears war dabei und die Jungs nannten sich Moti Special. Und ja, die haben ein ganzes Album gemacht mit mehreren Singles. Und die erfolgreichste, also der größte Hit von Moti Special, war Cold Days, Hot Nights. Das kommt dann auch noch.

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1: Um 3 Uhr mit Lydia Wagner. Die Regierungsfraktionen von Union und SPD wollen Deutschland bis Jahresende widerstandsfähiger machen. Das steht in einer Absichtserklärung, die bei der Klausurtagung in Münster verabschiedet worden ist. Heute sollen die Beratungen mit Beschlüssen zu Ende gehen. Zu innerer Sicherheit und zum Fahrplan für die Reformen in den Bereichen Rente, Pflege und Einkommensteuer. Georg Schwarte über das Treffen in Münster.
2: Das Treffen der Fraktionsspitzen dient vor allem der Vergewisserung des gegenseitigen Vertrauens. Das, sagte SPD-Fraktionschef Mirsch, sei die Basis für alles, was für die schwarz-rote Koalition jetzt in turbulenten und polarisierenden Zeiten anstehe. Neben dem Mercedes-Chef sind am zweiten Tag auch die IG Metall-Vorsitzende Benner sowie der Bischof von Münster, der neue Vorsitzende der Deutschen Bischofskonferenz, zu Gast auf der Klausur.
1: Die EU-Kommission erwartet vom Facebook-Mutterkonzern Meta einen besseren Jugendschutz auf seinen Plattformen, auch in Europa. Meta hat sich in den USA zu weitreichenden Änderungen verpflichtet. Die EU-Kommission fordert beispielsweise Zeitlimits für Minderjährige bei der Nutzung von Facebook und Instagram, das Ausblenden von Likes und das Verbot von Beauty-Filtern. Auch der Bundesverband der Verbraucherzentralen sieht das ähnlich. Nach der verheerenden Sturzflut am Himalaya steigt die Zahl der Toten auf fast 400. Hilfskräfte suchen weiterhin nach mindestens 1300 Menschen in Tibet und Nepal. Darunter sind auch viele ausländische Touristen. Aber auch die Überlebenden brauchen dringend Hilfe. Das hat Thomas Meyer von der Hilfsorganisation Humedica dem ZDF gesagt.
3: Am dringendsten, würde ich sagen, ist momentan Wasser und Sheltermaterialien, also alles, um Unterkünfte temporär zu machen. Wir brauchen Hygieneartikel. Alles, was diese Leute hatten, ist nicht mehr da. Wir schauen gerade nach Kleidung und Waschartikel, also Wasser und Sanitation, von Seife bis zum Handtuch, bis zur Zahnbürste.
1: Meyer sagte auch, bis jetzt habe man noch keine Chance, zu den Menschen in den abgeschnittenen Gebieten durchzukommen. In der Fußball-Champions League spielt der FC Bayern zu Hause gegen Arsenal London und muss unter anderem zu Manchester United und Atletico Madrid. Das ist bei der Auslosung in Monaco rausgekommen. Stuttgart spielt unter anderem gegen Inter Mailand und Atletico Madrid, Borussia Dortmund gegen Arsenal und Aston Villa. Und Leipzig muss gegen Real Madrid und die beiden Manchester-Clubs ran. Das Wetter in Deutschland. In der Nacht breiten sich von Westen und Südwesten bis zur Elbe kräftige Schauer und Gewitter aus bei 20 bis 15 Grad. Tagsüber kann es auch Unwetter geben mit Starkregen, Hagel und Sturmböen. Höchstwerte 20 bis 31 Grad. Die Zeit, es ist 3.03 Uhr.
4: Und hier ist der Verkehrsservice in der ARD-Hitnacht. Zunächst eine allgemeine Meldung. Im Nordwesten Deutschlands sind in dieser Nacht schwere Gewitter mit heftigem Starkregen und Hagel möglich. Und starke Gewitter sind möglich im Westen, in der Mitte und im Südwesten. Vorsicht, besonders vor starkem Wind mit Windgeschwindigkeiten bis zu 95 Kilometern pro Stunde. Bäume können umstürzen. Vermeiden Sie den Aufenthalt im Freien, wenn es irgendwie wie möglich ist. Die A1 Hamburg Richtung Lübeck ist zwischen dem Kreuz Berg der Heide und Bad Oldesloe wegen Bauarbeiten noch bis 6 Uhr gesperrt. Die A1 Köln-Euskirchen ist zwischen Köln-Bocklemünd und dem Kreuz Köln-West wegen Wartungsarbeiten bis 5 Uhr gesperrt in beiden Richtungen. Und die A71 Erfurt Richtung Suhl ist zwischen Arnstadt Süd und Stadt Ilm wegen Wartungsarbeiten im Tunnel Behringen bis 6 Uhr gesperrt. Ich wünsche Ihnen eine gute und sichere Fahrt.
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4: Und die kommt immer noch aus dem MDR-Landesfunkhaus Sachsen-Anhalt hier in Magdeburg. Mein Name ist Frank Eberlein. Ich wünsche Ihnen einen schönen guten Morgen an diesem Freitag. Es ist der 28. August.

Ringo Starr hier in der ARD-Hitnacht. Ja, und zahlreiche Frühaufsteher sind bereits auf den Beinen, jetzt um 3:11. Und einige haben auch schon Grüße ins Studio geschickt. Daniel aus Minden zum Beispiel, er hat es gerade mit Unwetter und Regen zu tun. Oder auch Robert aus Hessen, auch bei ihm ist Unwetter angesagt und umgestürzte Bäume auf Autobahnen, wie er uns mitteilt. Ja, und Chris aus Hof findet, dass wir klasse Musik spielen. Ja, das freut uns wirklich zu hören. Dankeschön für diese lieben Meldungen. Ich grüße herzlich zurück. Und jetzt gibt's Musik von den Pet Shop Boys. Hier sind sie mit Suburbia.

Paul Young mit seinem zweiten Hit, der eigentlich der erste war, denn Love of the Common People kam schon 1982 raus, da wollte es aber keiner haben. Da lag die Single wie Blei in den Regalen, dann kam Come Back and Stay, wurde ein Riesenhit und dann hat man Love of the Common People nochmal veröffentlicht, 83. Und ja, dann schlug auch dieses Stück ein. So, hier die ARD-Hitnacht, jetzt mit einem ganz feinen Stück Ostrock. Hier sind Karat, über sieben Brücken musst du gehen. Und dann noch eine schöne Ballade von Cyndi Lauper.

gut, gleich haben wir ihn. Ja, also vielerorts gibt es in dieser Nacht Unwetter mit Starkregen und starkem bis schwerem Gewitter. Es können Bäume umstürzen. Bitte vermeiden Sie den Aufenthalt im Freien, wenn es irgendwie möglich ist. Die weiteren Meldungen. Die A1 Hamburg Richtung Lübeck ist zwischen dem Kreuz Berg der Heide und Bad Oldesloe wegen Bauarbeiten noch bis 6 Uhr gesperrt. Die A1 Köln-Euskirchen ist zwischen Köln-Bocklemünd und dem Kreuz Köln-West wegen Wartungsarbeiten noch bis 5 Uhr in beiden Richtungen gesperrt. Und die A71 Erfurt Richtung Suhl ist zwischen Arnstadt Süd und Stadt Ilm wegen Wartungsarbeiten im Tunnel Beringen noch bis 6 Uhr gesperrt. Ich wünsche Ihnen eine gute und sichere Fahrt in den neuen Tag.

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1: Um 4 Uhr mit Lydia Wagner. Die Regierungsfraktionen von Union und SPD wollen Deutschland bis Jahresende widerstandsfähiger machen. Das steht in einer Absichtserklärung, die bei der Klausurtagung in Münster verabschiedet worden ist. Heute sollen die Beratungen mit Beschlüssen zu Ende gehen, zur inneren Sicherheit und zum Fahrplan für Reformen in den Bereichen Pflege, Einkommensteuer und auch Rente. Dazu hat Unionsfraktionschef Frei im ZDF gesagt:
2: Es soll überhaupt niemand bestraft werden, sondern es geht am Ende darum, dass wir trotz demografischem Wandels unserer Gesellschaft ein Rentensystem haben, das am Ende für alle Menschen gute Ergebnisse bringt. Und das bedeutet eben, dass die Kosten des demografischen Wandels am Ende nicht bei einer Generation hängen bleiben dürfen, sondern dass wir die gesamte Gesellschaft da mit in Anspruch nehmen müssen.
1: Das Treffen in Münster soll die Arbeit der Regierung in den nächsten Monaten vorbereiten. Der Bundesvorstand der Grünen kommt heute zu einer Klausur zusammen. Dabei soll es hauptsächlich um den Klima- und Hitzeschutz gehen. Und die Grünen kritisieren, dass die Bundesregierung auf ihrer Klausur in dieser Woche keine Beschlüsse dazu gefasst hat. Oliver Neuroth berichtet aus Berlin.
3: Grünen-Chefin Brandner wirft der schwarz-roten Koalition Arbeitsverweigerung vor. Aus ihrer Sicht muss die Regierung mehr für die Klimaanpassung tun. Es geht um Hitzeschutz in Städten und Gemeinden, mehr Grünflächen und mehr Schutz für besonders gefährdete Menschen. Nach neuen Zahlen des Robert-Koch-Instituts sind bis Mitte August 15.800 Menschen durch Hitze gestorben. Die Grünen verweisen auch auf Berechnungen von Greenpeace, wonach die Folgen des Hitzesommers in diesem Jahr Schäden für die Volkswirtschaft in zweistelliger Milliardenhöhe verursacht haben.
1: Die chinesischen Behörden befürchten, dass es im Grenzgebiet zwischen Tibet und Nepal weitere Überflutungen geben könnte. Der See, der sich durch die Sturzflut gebildet habe, wachse wegen des Dauerregens an, heißt es. Wenn er über die Ufer trete, könnte es weitere Schäden im Katastrophengebiet geben. Das schreibt eine staatliche chinesische Nachrichtenagentur und beruft sich auf das Wasserministerium. Durch die verheerende Sturzflut am Himalaya sind mehr als 400 Menschen gestorben. Mindestens 1.300 weitere werden vermisst. Die Europäische Fußballunion UEFA bereitet eine Strafanzeige gegen FIFA-Chef Infantino vor. Wegen der Pläne, Teile der WM an private Investoren zu verkaufen, wirft sie ihm kriminelle Misswirtschaft vor. Das steht in einem Dokument, das dem Sportinformationsdienst vorliegt. Außerdem fordert der Verband weiterhin Infantinos Rücktritt. Das Wetter in Deutschland. Die Tiefstwerte liegen aktuell noch bei 20 bis 15 Grad. Tagsüber Schauer und Gewitter. Es kann auch Unwetter geben mit Starkregen, Hagel und Sturmböen. Und die Zeit, es ist gleich 4.03 Uhr.
4: Und hier ist der Verkehrsservice in der ARD-Hitnacht. Die A1 Hamburg Richtung Lübeck ist zwischen dem Kreuz Barkte Heide und Bad Oldesloe wegen Bauarbeiten noch bis 6 Uhr gesperrt. Die A1 Köln-Euskirchen ist zwischen Köln-Bocklemünd und dem Kreuz Köln-West wegen Wartungsarbeiten bis 5 Uhr in beiden Richtungen gesperrt. Und die A71 Erfurt Richtung Suhl ist zwischen Arnstadt Süd und Stadt Ilm wegen Wartungsarbeiten im Tunnel Bieringen bis 6 Uhr gesperrt. Ich wünsche Ihnen eine gute und sichere Fahrt.
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4: Und die kommt vom Mitteldeutschen Rundfunk aus Magdeburg mit Frank Eberlein im Studio. Ich wünsche einen schönen guten Morgen. Und in diese fünfte Stunde dieses Freitags starten wir mit Alphaville. Big in Japan.

Ja, sehr lange ist her, die 60er Jahre mit den Animals, House of the Rising Sun. 4:12 Uhr haben wir es, 4:12 Uhr am Freitagmorgen. Und hier ist Maxi Priest mit Wild World.

Paso Doble hier in der ARD-Hitnacht. 4.22 Uhr haben wir es. Ja, der 28. August erwacht so langsam. Und ja, der August ist nicht mehr lang. Die Tage sind gezählt, die Tage dieses Sommers. Aber was uns bleibt, sind diese schönen, sommerlich anmutenden Lieder, die zum Beispiel aus Italien kommen. So italienische Sommermomente. Jetzt kommt einer mit Eros Ramazzotti.

Unaufgeregt und sanft geht es hinein in diesen Freitag. Das waren um 5:10 Dubel aus der Schweiz mit The Captain of Her Heart. Jetzt kommen aus England die Buggles. Video Killed the Radio Star. Schön, dass Sie Radio hören. Einen schönen guten Morgen Ihnen.

Phil Collins, Another Day in Paradise. Oh ja, die Zeit schreitet voran. 6 Minuten noch, dann ist es schon wieder 5 Uhr und dann ist in einigen Regionen Deutschlands die ARD-Hitnacht beendet. Dann beginnt nämlich das Frühprogramm, vielleicht bei Ihnen. Dann würde ich Ihnen schon mal an dieser Stelle einen schönen Freitag und ein schönes Wochenende wünschen. Aber vielleicht haben Sie auch das Glück, hier weiter dranbleiben zu können. Dann hören wir uns gleich wieder. Jetzt vor den Nachrichten noch Musik von Jimmy Cliff und Diana Ross.

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1: Um 5 Uhr mit Lydia Wagner. Wer direkt zu einem Facharzt geht und nicht vorher noch zum Hausarzt, sollte bestraft werden. Das findet Ärztepräsident Reinhardt. Er hat den Funke-Zeitungen gesagt, wer sich nicht an sinnvolle Spielregeln halte, sollte erleben, dass er im Zweifel länger wartet. Geldstrafen schlägt Reinhardt erstmal nicht vor. In letzter Konsequenz schließt er sie aber auch nicht aus. Hintergrund ist, dass die Bundesregierung eine neue Regelung einführen will, bei der erstmal alle wieder zur Hausärztin oder zum Hausarzt gehen sollen und dort zur richtigen Stelle vermittelt werden. In Flensburg geht es heute darum, wie sich Deutschland besser vor Drohnen schützen kann. Bundesinnenminister Dobrindt hat mehrere EU-Amtskollegen nach Flensburg eingeladen, um gemeinsam zu überlegen. Bianca Schwarz berichtet von dort.
2: Sie wollen im Schwerpunkt über die Gefahr von Drohnen sprechen und wie man sie abwehrt. Aber es geht auch um Desinformationskampagnen aus dem Ausland, um Cyberbedrohungen und um die Sicherheit der kritischen Infrastruktur. Dazu gehören beispielsweise Stromleitungen durch die Ostsee, aber auch See- und Flughäfen. Gemeinsam soll überlegt werden, wie kann man sich besser schützen, wo kann man voneinander lernen und an welchen Stellen ist eine engere Zusammenarbeit sinnvoll, zum Beispiel bei Frühwarnsystemen oder gemeinsamen Drohnenabwehrübungen.
1: Die Regierungsfraktionen von Union und SPD wollen Deutschland bis Jahresende widerstandsfähiger machen. Das steht in einer Absichtserklärung, die bei der Klausurtagung in Münster verabschiedet worden ist. Heute sollen die Beratungen mit Beschlüssen zu Ende gehen, zur inneren Sicherheit und zum Fahrplan für die Reformen in den Bereichen Rente, Pflege und Einkommensteuer. Georg Schwarte über das Treffen.
3: Das Treffen der Fraktionsspitzen dient vor allem der Vergewisserung des gegenseitigen Vertrauens. Das, sagte SPD-Fraktionschef Mirsch, sei die Basis für alles, was für die schwarz-rote Koalition jetzt in turbulenten und polarisierenden Zeiten anstehe. Neben dem Mercedes-Chef sind am zweiten Tag auch die IG Metall-Vorsitzende Benner sowie der Bischof von Münster, der neue Vorsitzende der Deutschen Bischofskonferenz, zu Gast auf der Klausur.
1: Die Europäische Raumfahrtagentur hat einen neuen Wettersatelliten ins All geschickt. Das hat der Raketenbetreiber Arianespace bestätigt. Der Satellit soll Warnungen vor Stürmen und Sturzfluten verbessern und bei der Überwachung von Waldbränden helfen, vor allem in Europa und in Nordafrika. Dafür soll er Bilder auf die Erde schicken. Das waren die Nachrichten mit Lydia Wagner.
4: Eine Meldung haben wir heute Morgen von den Straßen A5 Heidelberg in Richtung Darmstadt. Die Abfahrt Bensheim ist wegen einer Baustelle bis 6 Uhr gesperrt, also noch circa eine Stunde. 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Gute Fahrt!
5: Da kann es krachen heute Morgen und am Vormittag, da ziehen Gewitter durch Baden-Württemberg. Kann auch Starkregen, Hagel und Sturm geben. Ansonsten ab und an Sonne. Es ist insgesamt kühler, aber recht schwül, gibt 20 bis 25 Grad. Und am Wochenende oft windig und wechselhaft mit Sonne und Wolken und vereinzelt Regen. Morgen bis 26 Grad, am Sonntag bis 28.
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5: Und zwei weiteren, die uns in den Morgen bringen. Harry Styles gleich nach dem 80er von Eddie Grant. I don't wanna dance.

0: Schönen guten Morgen, es ist jetzt 5.10 Uhr.
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3: Und ich glaube, Cora, da sind wir uns einig, was unsere Lieblingsbücher angeht. Hauptsache so ein spannender Krimi.
0: Ja!
3: Und ich will jetzt nicht wissen, was das über mich persönlich aussagt, aber je brutaler es dazugeht, desto mehr kann ich entspannen und abschalten.
0: Ich würde es nicht Brutalität sagen, aber Spannung einfach. Also abschalten konnte Thomas Sachsenmeier aus dem SWR1-Team erstmal nicht bei folgendem Roman. Er hat uns sein persönliches Buch-Highlight mitgebracht.
4: Es ist der Roman mit dem Titel Heilung von Timon Karl Keleiter. Bin da eher zufällig über das Buch gestolbert, also ganz banal wegen dem Cover. Ich gebe es ja zu, ich judge ja Bücher nach dem Aussehen. Und dieses Cover, so ein Sonnenauf- bzw. Untergang oder was auch immer, über einem Wald, das hat mich irgendwie sofort angesprochen. Also habe ich es geschnappt, reingelesen, ohne große Erwartungen. Und dann war ich komplett positiv überrascht. Und offenbar ging es nicht nur mir so, denn das Buch hat es auf die Longlist des Deutschen Buchpreises geschafft. Aber worum geht's? Im Mittelpunkt steht ein Mann, der kann immer schlafen. Komplett am Ende nervlich wie körperlich. Seine Frau schickt ihn deshalb zur Heilung in ein nobles Resort. So eine Art Sanatorium, wo er sich eben selber finden soll. Aber genau das tut er nicht. Statt sich dem zu stellen, was ihn da wach hält, flüchtet er zu seinem besten Freund auf dem Bauernhof. Einfaches Leben, harte körperliche Arbeit, frische Luft. Und das scheint erstmal auch zu helfen. Aber natürlich bleibt es nicht dabei. Denn Heilung ist jetzt keine klassische Gesundwerdegeschichte. Es ist eher so eine surreale Reise zwischen Realität und Traum. Man fragt sich so ein bisschen die ganze Zeit, was sucht dieser Erzähler eigentlich? Will er geheilt werden oder hat er Angst vor dem, was zum Vorschein kommt? Ja, ihr müsst euch da ein bisschen drauf einlassen, aber genau das ist es auch wert. Es war einfach mal was anderes. Also, unterm Strich, ich war sehr gut unterhalten auf eine leise, verstörende, spannende und, nicht unwichtig, zeitweise auch humorvolle Art.
0: Verstörende Art. Auch schön, okay. Also nochmal zum Mitschreiben. Heilung heißt der Roman von Timon Karl Keleiter, ist übrigens ein deutscher Autor, 46 ist er. Und das Buch, es erschlägt euch auch nicht. Es hat nur so 200 Seiten.
3: Und bei uns auf der Seite swr1.de, da haben wir weitere 7 spannende Bücher über Neuanfänge, Planänderungen und das Leben ab 40.
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0: auch vor ein paar Wochen Sonnenfinsternis, heute Mondfinsternis. Schönen guten Morgen.
1: SWR1 Baden-Württemberg, es ist jetzt gleich 20 Minuten nach 5. Jetzt sind es also noch so 50 Minuten bis zum Höhepunkt dieser partiellen Mondfinsternis. Dann soll 90% des Mondes im Schatten der Erde liegen. Jetzt gerade ist der Mond schon ja so etwa zur Hälfte bedeckt.
0: Oder auch komplett verdeckt, aber von Wolken am Bodensee. Mit so gerade die besten Chancen oder auch im Allgäu. Ansonsten heute Morgen eher schwierig, das zu sehen.
1: Aber was meinst du, wenn jetzt alle, die sich über diesen heißen Sommer einen Ventilator gekauft haben, den Richtung Mond ausrichten?
0: Dann klappt das ganz sicher. Und wir schieben die Gewitter gerade zum Beispiel in Bretten oder in Alpesbach rüber zu unseren Nachbarn nach Frankreich.
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0: Freitag früh. Hier ist SWR 1. Guten Morgen, Baden-Württemberg. Wir starten gemeinsam rein in diesen neuen Tag.
1: Erst Hausarzt, dann Facharzt. Und wer sich nicht an diese Reihenfolge hält, soll künftig bestraft werden. Ein Thema jetzt um 5:30.
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0: Guten Morgen, Peter Gramer.
3: Guten Morgen. Nach der Sturzflut im Himalaya sind nach Polizeiangaben inzwischen mehr als 1.500 Menschen in Sicherheit gebracht worden. Darunter sollen auch hunderte Touristen sein, die im Grenzgebiet zwischen Nepal und Tibet festsaßen. Die Zahl der Toten ist unterdessen auf rund 470 gestiegen. Wer direkt zu einem Facharzt geht und nicht vorher noch zum Hausarzt, sollte aus Sicht von Ärztepräsident Reinhardt bestraft werden. Er hat in Funke-Zeitungen gesagt, wer sich nicht an sinnvolle Spielregeln halte, sollte im Zweifel länger warten. Geldstrafen seien in solchen Fällen aber das letzte Mittel. Bei freiem Himmel ist seit dem frühen Morgen eine partielle Mondfinsternis zu sehen. Gegen 6:13 Uhr liegt der Mond dann zu 90% im Schatten der Erde. Gute Aussichtspunkte in

0: Stein und Abzweig Schäufele liegt ein totes Tier. Und wir haben eine Unwetterwarnung für Baden-Württemberg. Der Deutsche Wetterdienst warnt vor schweren Gewittern mit Starkregen, Hagel und orkanartigen Böen. Was auf den Straßen bis ins Detail los ist. Und alle Meldungen jederzeit auch auf swr1.de. Gute Fahrt!
1: Ja, da haben wir schon einige Gewitter heute Morgen in Baden. Und diese Gewitter, die ziehen jetzt immer mehr nach Württemberg rüber. SWR1-Hörer Thomas schreibt uns aus Bad Wildbad, hier geht gerade die Welt unter. Ja, das kann heute auch immer wieder Starkregen, Hagel und auch Sturm geben. Ansonsten auch ein bisschen Sonne. Es ist kühler, aber schwül. Gibt 20 bis 25 Grad am Wochenende. Dann Wind, Sonne, Wolken und etwas Regen. Samstag bis 26, am Sonntag bis 28 Grad.
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1: Es ist Freitag und da stressen wir uns nicht. Also ganz ruhig in diesen frühen Morgen mit Sting und Fields of Gold.
0: Wir sind Matthias Schiedert und Cora Klausnitzer. Hey, guten Morgen.
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0: Lenny Kravitz. Guten Morgen, es ist Freitag, 5.40 Uhr.
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3: Ja, Baden-Württemberg hält zusammen und wir helfen uns gegenseitig, wenn wir gebraucht werden. Dann packen wir auch mal bei anderen an und im Ernstfall, da ist das auch für Rettungskräfte echt wichtig, dass wir da sind. Zum Beispiel, wenn bei Hochwasser Sandsäcke geschleppt werden müssen.
0: So war es ja auch im Rems-Murr-Kreis beim Hochwasser vor 2 Jahren. Die Hilfsbereitschaft, die war toll. Und gleichzeitig hat sich das DRK hinterher gefragt, wie könnten wir die Helfer in Zukunft denn eigentlich besser koordinieren?
3: Und jetzt hat der Verband dafür eine richtig gute Lösung gefunden. Und zwar eine App, bei der sich freiwillige Helfer anmelden können. SWR1-Reporterin Stefanie Reinhardt, du hast dir das angeschaut. Wie funktioniert die App? Und was bringt die jetzt dem DRK konkret?
4: Naja, jetzt kann man halt beim DRK am PC genau sehen, welche Helfer in der betroffenen Region zur Verfügung stehen, wann die könnten und wie ich die jetzt einteile, damit ich idealerweise über den Tag verteilt genügend helfende Hände habe.
0: Die App heißt Hilf spontan, wenn man sich jetzt als Helfer in der App registrieren lassen will. Wie einfach geht denn das? Kann man sich da einfach anmelden und mitmachen?
4: Das geht richtig schnell mit ein paar Klicks. Man muss auch kein Mitglied beim DRK werden. Man gibt an, wie man helfen kann und welche besonderen Fachkenntnisse man hat. Also zum Beispiel medizinisches Wissen oder besondere Sprachkenntnisse. Ob man technische Geräte mitbringen kann oder nur eine Schaufel. Oder zum Beispiel auch, ob man sich zutraut, Kinder und Senioren im Notfall zu betreuen. So will zum Beispiel Heike Schmidt aus Schorndorf helfen. Und sie hat sich schon in der App angemeldet.
5: Das braucht es einfach in der Gesellschaft, diesen Zusammenhalt. Wenn jemand Hilfe braucht, dann kann man nicht einfach irgendwo weggucken. Irgendjemand muss es machen und wenn da niemand kommt, wenn da niemand wäre, das geht einfach nicht. Deswegen denke ich, wenn ich das haben möchte, dann muss ich es auch machen.
3: Ja, voll gut. Und jetzt haben sich in den ersten 2 Monaten bereits über 200 freiwillige Helfer registrieren lassen und das sollen natürlich noch mehr werden. Wer ist da jetzt auf diese geniale Idee mit der App gekommen?
4: Ja, das waren Karin Gericke und Beate Wichter. 2, die schon ganz lange beim DRK dabei sind, viele Krisenfälle erlebt haben und gedacht haben, das muss gehen, dass wir die Helfer besser koordinieren. Auf die App sind sie tatsächlich über andere Hilfsorganisationen aufmerksam geworden. Die Österreicher arbeiten schon länger erfolgreich damit. Und jetzt gibt's das zum ersten Mal auch in Baden-Württemberg. Dank des DRK im Rems-Murr-Kreis.
0: Eine App, die hilft, Helfer optimal zu koordinieren, wenn es drauf ankommt und jeder gefragt ist. Sie heißt Hilf spontan und bezieht sich auf die Aktionen im Rems-Murr-Kreis.
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1: Aus England, Frankie Goes to Hollywood. The Power
2: of Love. 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

0: Jetzt ist es gleich 6 Uhr, ihr hört SWR1. Guten Morgen, Baden-Württemberg. Und bestimmt ist es euch abends jetzt auch schon mal aufgefallen, die Tage, die werden spürbar kürzer.
1: Das sind aktuell so 3 bis 4 Minuten pro Tag und ich finde das so heftig. 8:30 abends ist es schon wieder duster. Ja. Der Herbst, der ist jetzt nicht mehr so weit weg.
0: Ja. Und dieser Prozess, der geht dann weiter bis zum 21. Dezember. Dann ist der kürzeste Tag des Jahres erreicht mit noch rund 8 Stunden und 20 Minuten Tageslicht in Baden-Württemberg.
1: Ja, also dann die Wintersonnenwende. Schönen guten Morgen.

0: SWR 1, guten Morgen Baden-Württemberg. Wir hoffen, ihr startet entspannt in den Tag.
1: Freitagmorgen, jetzt ist es 3 Minuten
2: vor
1: 6.
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3: Heute mit Rabbiner Joel Berger aus Stuttgart. Guten Morgen. Mit der Parasha Kitavo treten die Israeliten an eine Schwelle. 40 Jahre Wüstenwanderung liegen hinter ihnen. Nun stehen sie kurz davor, das verheißene Land zu betreten. Und gerade in diesem Augenblick erinnert die Tora an etwas Entscheidendes. Vergiss nicht, woher du kommst. Ein besonderer Brauch wird beschrieben. Die Menschen sollen die ersten Früchte ihrer Ernte nach Jerusalem bringen. Und dabei sprechen sie einen bemerkenswerten Satz. Mein Vater war ein heimatloser Aramäer. Mit diesen Worten beginnt die Erinnerung an die eigene Geschichte, an Unsicherheit, Fremdsein und Abhängigkeit. Erst danach wird vom Ernte, Erfolg und Dankbarkeit gesprochen. Die Tora weiß offenbar, Wohlstand kann vergesslich machen. Wer angekommen ist, übersieht leicht die Mühen des Weges. Wer Sicherheit erlebt, vergisst manchmal die Verletzlichkeit anderer Menschen. Darum verbindet die Bibel Dankbarkeit immer mit Verantwortung. Die Freude über das eigene darf nicht dazu führen, dass andere ausgeschlossen werden. Im Gegenteil, gleich danach heißt es, man solle auch die Bedürftigen, die Fremden und die Einsamen am eigenen Glück teilhaben lassen. Vielleicht beginnt Mitmenschlichkeit genau dort, im Erinnern. Im Bewusstsein, dass auch wir nicht alles allein erreicht haben, dass unser Leben von Unterstützung, Vertrauen und manchmal auch von Zufällen getragen wird. Unser Wochenabschnitt lehrt deshalb eine Haltung der Demut. Nicht Selbstverständlichkeit, sondern Dankbarkeit. Nicht Überheblichkeit, sondern Offenheit. Und vielleicht entsteht daraus jene Reife, die eine Gesellschaft menschlicher macht. Das war Rabbiner Joel Berger aus Stuttgart.
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4: Um 6 Uhr mit Peter Gramer. Guten Morgen. Im Himalaya suchen die Rettungskräfte weiter nach Überlebenden der Sturzflut. Der SC Freiburg erreicht die Ligaphase der Fußball-Conference League. Das Wetter, zum Teil kräftige Schauer und Gewitter, maximal 20 bis 26 Grad. Die chinesischen Behörden befürchten, dass es im Grenzgebiet zwischen Tibet und Nepal weitere Überflutungen geben könnte. Der See, der sich durch die Sturzflut gebildet habe, wachse wegen des Dauerregens an. Laut Polizei sind inzwischen mehr als 1.500 Menschen in Sicherheit gebracht worden. Etwa 470 Menschen kamen bisher ums Leben. ARD-Korrespondentin Lena Bodewein.
5: 2 Tage nach der zerstörerischen Sturzflut schwindet die Hoffnung. Häuser, Autos, Bäume, alles ist meterhoch von undurchdringlichem Schlamm bedeckt. Unterdessen besteht die Gefahr einer neuen Sturzflut. Laut chinesischen Behörden stauen die verbliebenen Geröllmassen an entscheidender Stelle eine Flussmündung. Dieser See könne durch anhaltenden Regen in den kommenden 3 Tagen auf ein Volumen von rund 3 Millionen Kubikmeter anwachsen und über seine Ufer treten, berichtet die amtliche Nachrichtenagentur Xinhua.
4: Die Klausur der Bundestagsfraktionen von CDU, CSU und SPD in Münster geht heute Nachmittag zu Ende. Auf dem 2-tägigen Treffen sollen Beschlüsse zu Reformvorhaben der Bundesregierung fallen, etwa zu innerer Sicherheit sowie zu umstrittenen Themen wie Rente, Pflege und Einkommensteuer. Für die Menschen in Kanada soll der Ontariosee weiterhin genauso heißen. Der kanadische Premier Carney akzeptiert die Namensänderung nicht. US-Präsident Trump hatte wegen des Zollstreits mit Kanada den Grenzsee in Lake America umbenannt. Carney schreibt in einem Posting, dass der Name Ontario älter sei als die Unabhängigkeitserklärung der USA und von den Ureinwohnern Kanadas stamme. Das Neueste aus Baden-Württemberg. Vom Schauinsland im Schwarzwald oder von den Höhenlagen der Schwäbischen Alb dürfte man in diesen Minuten freie Sicht auf die Mondfinsternis haben. Vorausgesetzt, der Himmel ist klar. Die partielle Mondfinsternis hat kurz nach 4.30 Uhr heute früh begonnen. Emily Burkhardt aus unserer Wissenschaftsredaktion erklärt das Phänomen.
6: Dabei schiebt sich die Erde zwischen Sonne und Mond, wobei ihr Schatten auf die Mondoberfläche fällt. Mit einem Bedeckungsgrad von über 90% ist die jetzige Mondfinsternis besonders ausgeprägt. Und anders als bei der Sonnenfinsternis Mitte August ist das Beobachten der Mondfinsternis mit bloßem Auge ungefährlich. Sie hat ihren Höhepunkt kurz nach 6 Uhr. Dann steht der Mond allerdings schon sehr tief und geht kurz darauf unter. Deshalb braucht man freie Sicht auf den Horizont im Westen. Die nächste totale Mondfinsternis ist erst wieder an Silvester 2028 zu sehen.
4: Der SC Freiburg steht in der Ligaphase der Fußball Conference League. Nach dem Sieg im Playoff-Hinspiel haben die Freiburger auch das Rückspiel gegen den FC Motherwell aus Schottland gewonnen. Sie setzten sich zu Hause mit 4:1 durch. 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
0: Wir haben eine Gefahrenmeldung. Vorsicht auf der A81 Singen Richtung Stuttgart. Zwischen Horb und Herrenberg eine ungesicherte Unfallstelle. Außerdem gibt es eine Unwetterwarnung für Baden-Württemberg. Der Deutsche Wetterdienst warnt vor schweren Gewittern mit Starkregen, Hagel und orkanartigen Böen. Alle Meldungen jederzeit auf swr1.de. Gute Fahrt!
1: Mit Gewitter in den Freitag. Baden ist jetzt erstmal mit Gewitter durch. Grad kracht's im Odenwald, aber auch in Ludwigsburg oder auch in Backnang. Und das kann auch Starkregen, Hagel und auch Sturm geben. Ansonsten heute auch mal ein bisschen Sonne drin, wird schwül bei 20 bis 25 Grad und am Wochenende wechselhaft. Morgen bis 26, am Sonntag bis 28 Grad.
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0: Mit Matthias Schiedert und Cora Klausnitzer.
1: Es sind noch Sommerferien in Baden-Württemberg und andere, die heute arbeiten. Es ist schon Freitag. Schönen guten Morgen.

0: Startet gut rein in den Freitag. Jetzt ist es 6:10.
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2: Trödlermarkt und Stadtfest ist morgen in Furtwangen im Schwarzwald. Um 10 Uhr geht's los. Stöbern und es euch gut gehen lassen könnt ihr dann an mehreren hundert Trödel- und Bewirtungsständen auf dem gesamten Marktgelände. Mitten in Furtwangen spielen außerdem Musikkapellen und Gauklerinnen und Gaukler treten auf.
0: Singer-Songwriter-Pop auf Deutsch mit südamerikanischem Touch. Das gibt's heute live in Kehl von Lina.

0: Duo, eine Zwei-Personen-Band mit der kölschen Kubanerin Selina von Rochem und Luca Bohansen aus Flensburg. Morgen Abend sind sie in Kehl um 19.30 Uhr auf der Seebühne im Rosengarten und bei schlechtem Wetter dann in der Stadthalle.
1: Eine gute Ladung Comedy und Kabarett bietet heute und morgen die Kleinkunstbühne in Lauderkönigshofen in der Nähe von Bad Mergentheim. Heute Abend um 19:30 ist Stefan Danziger dran. Der erzählt am liebsten was Historisches mit Biss.
2: Das Spannende eigentlich an der ganzen Sache ist, dass die Sonnenblume ursprünglich eigentlich aus Nordamerika auch kommt. Die Native Americans haben das schon vor 4000 Jahren angepflanzt, haben die Kerne gegessen, haben daraus Öl gemacht. Und als die spanischen Konquistadoren da hingekommen sind und die Native Americans haben gesagt, ja, ihr könnt die Kerne essen, ihr könnt daraus Öl machen. Daraufhin haben die Spanier dann gesagt, uns doch egal, hier die Pocken.
1: Morgen tritt dann Johannes Fleck auf mit seinem Programm Frühblüher und Spätzünder und darüber, wie es so ist mit Ü50.
3: Man verändert sich, der Geist verändert sich ein bisschen, der Körper. Ich bin schon seit längerem in einer Phase, mein Kopf macht mir mittlerweile Vorschläge, die kann mein Körper nicht erfüllen.
1: Comedy von Johannes Flöck, morgen Abend um 19.30 Uhr in Lauderkönigshofen im Weinhof Ruthardt.
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0: daran denke, kann ich's eigentlich kaum erwarten.
1: Da sind einige von uns heute extra früh aufgestanden, um noch die Mondfinsternis zu sehen. Stattdessen gibt's Gewitter. SWR1, guten Morgen Baden-Württemberg. Gleich haben wir es, 20 nach 6.
2: SWR1-Hörer Thomas aus Löwenstein hat uns gleich mal ein Video geschickt von den vielen Blitzen und schreibt dazu, brutal, ja. Aber viele dürften auch Glück gehabt haben. Freiburg vor ein paar Minuten fast keine Wolken. Ulm, da war es auch ganz gut. Und auch so rund um den Bodensee wenige Wolken. Und dafür dann ein dunkler Mond.
1: Eine partielle Mondfinsternis heute, da steht die Erde zwischen Sonne und Mond. Da ist der Mond dann im Schatten, also von der Erde. Wenn ihr jetzt noch so richtig zum Mond schaut, dann könnt ihr das sogar auch noch sehen.
2: Und wer es verpasst hat, kein Ding. So eine Mondfinsternis ist nicht so selten wie eine Sonnenfinsternis. Und wir dürfen uns jetzt schon auf Silvester 2028 freuen. In mehr als 2 Jahren dann eine totale Mondfinsternis.
1: Hey, und da sind wir dann eh lange wach, müssen dafür also gar nicht so früh raus wie heute.
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0: SWR1, guten Morgen, Baden-Württemberg. Kommt gut in diesen Freitag.
1: Klimafreundlich heizen mit Bodenseewasser, das klingt spannend und ist es auch. Meersburg plant gerade ein Seewärmeprojekt. Wie das aussehen soll, gleich in den SWR1 Nachrichten.
2: Dieser Spot enthält KI-Stimmen.
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0: Mit Peter Kramer, es ist 6:30. Guten Morgen.
14: Guten Morgen. Nach der verheerenden Sturzflut im Himalaya ist die Zahl der Toten auf mindestens 470 gestiegen. Gleichzeitig haben die Rettungskräfte mehr als 1.500 Menschen in Sicherheit gebracht, die vorher zwischen Nepal und Tibet festgesessen hatten, darunter auch viele ausländische Touristen. Welche Hilfe vor Ort jetzt nötig ist, hat Thomas Meyer von der deutschen Humidika-Organisation im ZDF deutlich gemacht.
15: Am dringendsten würde ich sagen, ist momentan Wasser und Shelter-Materialien, also alles, um Unterkünfte temporär zu machen. Wir brauchen Hygieneartikel. Alles, was diese Leute hatten, ist nicht mehr da. Wir schauen gerade nach Kleidung und Waschartikel, also Wasser und Sanitation, von Seife bis zum Handtuch, bis zur Zahnbürste.
14: Unterdessen besteht die Gefahr einer neuen Sturzflut in dem betroffenen Gebiet. Laut chinesischen Behörden stauen die verbliebenen Geröllmassen an entscheidender Stelle eine Flussmündung. Nach dem US-Prozess gegen Meta fordern die Verbraucherzentralen auch für Deutschland strengere Social-Media-Regeln. Zum Beispiel könnten Zeitlimits, nächtliche Sperren oder deaktivierte Benachrichtigungen den Nutzungsdruck von Minderjährigen verringern, hat die Chefin des Bundesverbandes POP dem Redaktionsnetzwerk Deutschland gesagt. Sie bezieht sich dabei auf den in den USA abgeschlossenen Vergleich. Der schreibt Meta unter anderem Änderungen seiner Apps für Kinder und Jugendliche vor. Die Europäische Raumfahrtagentur hat einen neuen Wettersatelliten ins All geschickt. Das hat der Raketenbetreiber Arianespace bestätigt. Der Satellit soll Warnungen vor Stürmen und Sturzfluten verbessern und bei der Überwachung von Waldbränden helfen. Vor allem in Europa und in Nordafrika. Dafür soll er Bilder auf die Erde schicken.